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1: Wenn man ahnt bereits, was kommt, ein Minnegesang. Minnegesänge sind ja die historische Form des Love Songs. Sie wurden damals im Mittelalter komponiert, um Frauen zu bezirzen. Genau das habe ich mit diesem Lied auch vor. Es richtet sich an eine besondere Frau, und zwar an Drea.

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0: Sie stehen an der Straße in unbeliebten oder unbelebten Industrievierteln oder bewohnen ein Bordell. Sie sind schmutzig, aber ohne sie scheint es trotz allem nicht zu gehen. Prostituierte gibt es schon so lange, wie die Menschheit denken kann. Es ist ein anrüchiges, aber auch ein sehr exklusives Geschäft, das heute häufig besonders für die Zuhälter lukrativ ist. Aber wie sieht es in der Seele einer jungen Frau aus, die ihren Körper gegen Geld anbietet? Hören Sie jetzt im jungen Kulturkanal das Feature Punk und Prostitution – Wege zur Selbsterfahrung? Seelenporträt einer 19-Jährigen, ein Feature von Anna Austrup.
1: Eine Prostituierte ist nicht einfach eine Frau, zu der ein Mann geht, um mit ihr zu ficken. Eine Prostituierte ist vielmehr Seelenklempnerin, Geliebte und Kumpel eigentlich in einem.

0: Ein Kumpel, der gleichzeitig Geliebte ist und die Seele heilt. Zu allen Schandtaten bereit ist und sich dabei so richtig ins Zeug legt für den anderen. Der gerne die Fungi aus dem Karton isst, genauso gerne aber im Ritz die Austern aus der Muschel saugt und dabei noch hinreißend, verführerisch, elegant und schick aussieht, Klasse hat und sich ganz offensichtlich auf die Nacht im Hotelzimmer freut. Das gibt's wohl nur gegen Geld. Susanna gibt es gegen Geld. Ihre sanften Rundungen, ihre blauen Puppenaugen, ihre vanilleblonden Locken. Darüber freuen sich die Männer. Die kaufen sich ihre Traumfrau. Wenn auch nur für ein paar Stunden, aber dann gehört sie wenigstens ganz ihnen, denken die Männer. Einige. Wenn sie es so wollen, die Huren. Oder wenn sie es müssen, um ihr Koks zu bezahlen.
1: Ja, okay, wie man es auch kennt, also auf dem Straßenstrich ist das schon öfter so, sehr, sehr oft so, dass eben ein bisschen andere Stimmung herrscht, wie jetzt bei Escort-Damen oder wie jetzt im Bordell, wo man ja doch irgendwo geschützt ist. Auf dem Straßenstrich kommt das schon öfter vor, dass es eben noch diese typischen Prügelzuhälter gibt oder dass die Prostitution eben sehr viel mit Drogen zu tun hat. Aber ich meine, wir leben in Deutschland. Deutschland ist ein Land mit einem sozialen Netz und keine Frau wird dazu gezwungen, der Prostitution nachzugehen oder sowas. Wir haben Arbeitslosengeld, wir haben Hartz IV, wir haben genügend Kliniken mit Therapieplätzen. Also Hilfe ist genügend da. Es ist eben seine eigene Sache, Hilfe in Anspruch zu nehmen oder nicht. Aber wenn man sich für den anderen Weg entscheidet, dann braucht man eben auch nicht zu meckern. Man hat immerhin den Weg selber gewählt. Und entweder man kommt gut klar, hat vielleicht sogar Spaß daran, wie ich, oder eben nicht, aber dann kann man es bleiben lassen.
0: Keine willenlose Hure, sondern eine Prostituierte, die genießt, die übers Chatten Kunden kennenlernt und beim Treffen selbst Spaß hat? Ist das nicht noch anstößiger als jemand, der es mit dem Motto Augen zu und durch hinter sich bringt? Warum? Na, so wurde das lange Zeit gesehen. Kleiner Rückblick. Bis in die 60er Jahre galt es auch bei sogenannten ehrenwerten Frauen, monogam lebenden Ehefrauen also, als völlig unproblematisch, wenn sie den Geschlechtsverkehr ohne Lust über sich ergehen ließen. Frau war generell viel schneller gefährdet, als unfein zu gelten.
2: 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Da stand ein Inserat in einer Zeitung. Es sucht von einem Nachtlokal die Leitung. Ein junges Mädchen, brav mit nettem Wesen.

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1: Eine starke Libido, überhaupt sexuelles Empfinden, das gehörte sich doch nicht. Aber dann kam die Revolte. Yippie! Viele Blumen und lange Haare, die den Dutt lächerlich machten.

0: Love wurde ab jetzt groß geschrieben. Sich liebende Pärchen oder flotte Dreierkombinationen bewaldeten die Wiesen. Die Hippies fanden das großartig, die Konservativen fanden es doof und machten sich ihre Gedanken. Damit waren sie nicht allein. Irgendwann war es einfach zu viel Liebe und Freizügigkeit, fanden die Sex Pistols. Die SM-Kleidung, also Nietengürtel, Lack und hartes Leder, sollte nicht etwa sagen:
1: Leute, wir lieben euch und eure Generation, lasst uns Sex haben.
0: Sondern eher:
1: Schaut mal, wie weit ihr es gebracht habt. Wo man hinschaut, nur Porno. Porno, Porno, Porno. Auf der anderen Seite ist er dreckig und provoziert. So wie wir.

0: Gegen zu dick aufgetragene Illusionen von Freiheit und Weltfrieden war also bald ein Kraut gewachsen. Ein Unkraut. Es verbreitete sich nicht in geschniegelten Vorgärten, sondern auf der Straße. Besonders große Sprösslinge waren neben den Sex Pistols, The Clash, The Damned, The Slits und noch viele andere This. Ihre Einstellung, das Anti-Sein, hat von den 70ern bis heute überlebt. Punk, die alte und neue Form der kollektiven Selbstbehauptung.
1: War halt irgendwie, wenn ich so an meine Kindertage zurückdenke, immer schon irgendwie ein bisschen fasziniert davon. So eben diese bunten Farben, diese Haare, die Frisur. Und ja, dann kam das mit der Musik auch. Also meine Eltern, die haben auch immer sehr viel Musik gehört. Mein Vater war total auf der Rockschiene und so. Und irgendwie kam das dann. Und ich habe dann irgendwann auch gemerkt, dass ich irgendwie eben ja ein Individuum bin, dass ich eben anders bin wie andere. Und ich wollte das aber schon immer auch zeigen. Ich wollte nie irgendwie Mainstream sein oder eben genau gleich aussehen wie andere. Ich wollte immer schon zeigen, dass ich mich von der Masse abhebe. Weil irgendwo ist ja jeder Mensch ein Individuum. Nur die meisten, die verkriechen sich in die Ecke oder machen einfach das, was andere Menschen auch machen, ziehen sich genauso an. Und da verschwindet das ja irgendwo, da verblasst das ja irgendwo, die Individualität. Und ich wollte das halt schon immer zeigen. Und habe dann schon früh angefangen, mich ein bisschen anders anzuziehen und so. Und irgendwie bin ich dann auf den Punk gekommen, habe gemerkt, dass das so das Richtige für mich ist. Von der Musik her, von der Attitüde her und war fasziniert davon irgendwie. Und ja, bin es heute aber immer noch.
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0: Da wurden eben dann mit Absicht Jeans kaputt gemacht. Natürlich durfte man das von den anderen nicht zugeben, weil sonst wäre man ja ein Modepunk gewesen. Und dann ist man halt hingegangen, nicht mit der Schere, sondern mit einem Stein oder Schmirgelpapier und hat seine Hosen halt zerstört oder Strumpfhosen zerstört. Ich fand das halt damals auch irgendwie total cool, eben gerade, wenn mich dann eben andere Leute so angestarrt haben, total entgeistert und ich eben sagen konnte, ich bin anders. Vor allem, ich habe das manchmal genossen, wenn manche Leute mich ganz verwirrt angeguckt haben, nicht gewusst haben, wo sie mich reinstecken sollen oder ob ich jetzt böse bin oder nicht. Und es war eben ganz lustig, da so an Grenzen anzutreffen.
1: Das Punkrock-Girl war gegen die Gesellschaft, gegen den Staat, aber auch dagegen, ihn auszunutzen. Gegen das Mitläufertum, gegen Unterdrückung. Und bekam sie aber zu Hause vor allem körperlich zu spüren. Wer der Stärkste in der Familie war, hatte es bald erfahren und ging. Auf die Straße. Nicht nur, um an linken Demos teilzunehmen, sondern um dort zu leben. Ein schrecklicher Lebensabschnitt, den man am liebsten aus seinen rosa oder besser schlicht funktionalen Tagebüchern ohne schicken Einband streichen möchte?
0: Wenn ich zurückdenke, fallen mir ehrlich gesagt eigentlich wirklich nur die positiven Dinge ein. Ich weiß selber nicht, woran das liegt, weil ich eigentlich immer relativ objektiv bin, gerade so komisch, dass es sich anhört, aber gerade auf mein eigenes Leben bezogen. Aber in die Zeit, da kann ich mich nur an positive Dinge erinnern. Also das heißt, ich erinnere mich gar nicht mehr an den Hunger, den ich teilweise hatte oder sowas, ich weiß nicht. Ich erinnere mich eigentlich eher an die Momente, wo ich mit Kumpels weg war, feiern war oder wenn wir ein Lagerfeuer gemacht haben und gegrillt haben oder wenn wir für irgendwelches unsinniges Zeug schnorren waren, einfach aus Spaß in Frankfurt durch die Straßen gelaufen sind und dann gemeint haben, ja, keine Ahnung, wir sammeln Geld für Pinguine in Not oder so Sachen. Ja, war eigentlich eine ganz witzige und lustige Zeit und ich glaube, dass die Zeit mich auch irgendwo ein Stück weit reifer gemacht hat. Andere Mädchen in dem Alter, die hatten das Problem, oh Gott, küsse ich ihn nicht? Und ich hatte halt Problem wie, wo kriege ich mein Essen her, wo schlafe ich?

0: In meiner Kindheit ist sehr viel schief gelaufen, aber das hat rein gar nichts damit zu tun, wie ich jetzt bin oder was ich nebenberuflich mache. Meine Eltern zum Beispiel, die haben von mir jetzt nie schlecht über Prostitution oder Drogen oder irgendetwas gesprochen, jetzt auch nicht positiv oder sonst was. Ich habe mir eigentlich immer meine eigene Meinung bilden dürfen und ja, habe meine Persönlichkeit eigentlich selber entfaltet, so wie sie jetzt eben ist. Also ich denke nicht, dass irgendwas mit meiner Kindheit damit zu tun hatte. Klar, ich könnte jetzt auch anfangen, wie manch andere Damen aus dem Milieu. Ach Gott, ich wurde als Kind geschlagen. Ich habe einige Selbstmordversuche hinter mir und überhaupt. Aber das alles hat rein gar nichts damit zu tun, was ich jetzt nebenberuflich mache.
1: Manch vorurteilsbeladener Hobbypsychologe würde das vielleicht anders sehen. Ein Voreiliger würde vielleicht von Sexsucht sprechen. Problem bei dieser Hypothese? Bei Sexsucht bleibt die Befriedigung aus, sie ruft großes Leiden hervor und hat Bindungsunfähigkeit zur Folge. Passt nicht ganz. Oder sonst, gibt es ein Prostitutionsgen?
2: Jeder von uns braucht im Schnitt in seinem Familienstammbaum nur bis in die 1820er Jahre, also 7 Generationen zurückzugehen, um auf einen Vorfahren zu stoßen, der von einer Prostituierten geboren wurde,
1: schreibt der Evolutionsbiologe Robin Baker. Dann müssten die meisten von uns Gene eines Sexarbeiters oder einer Sexarbeiterin in sich tragen. Ist das so? Schwer nachzuvollziehen bei den Zahlen zu Prostituierten in Deutschland. Die bewegen sich nämlich zwischen 40.000 und 400.000. Wie wäre es stattdessen mit der Diagnose Faszination? Faszination für das sich selbst spüren, für Protest, für Nonkonformismus, für das Anderssein, für pure Weiblichkeit, somit für eine ganz individuelle Form von Selbstbehauptung.
0: Um ehrlich zu sein, hat mich das Gewerbe an sich schon länger interessiert. Es möge zwar krank klingen oder sonst was, aber ich war halt schon ein sehr, sehr versautes Kind. Habe auch schon sehr früh meinen ersten Sex gehabt und ich fand damals aus irgendeinem kranken Grund, fand ich solche Frauen eben irgendwie cool. Oder habe da mal einen oder den anderen Gedanken daran verschwendet, aber ja, mehr ist da auch nie draus geworden. Dann bin ich durch einen Zufall, weil ich nach 2 Fetischbegriffen gegoogelt hatte, auf eine Fetischplattform gestoßen, auf der man eben unter anderem getragene Unterwäsche und so weiter tragen konnte und habe mich da ein bisschen rumgetrieben und eben praktisch meine ersten Berührungen mit der Erotikbranche gehabt, also Sachen wie Telefonsex oder Cam to Cam oder so Dinge. Und dann bin ich seit fast 4 Jahren mit meinem Freund zusammen und ja, der Sex, der hat in den letzten paar Monaten doch ein wenig gelitten und mir war es einfach zu wenig, weil er von Natur aus eben eine schwächere Libido hat wie ich und ich es halt einfach öfter brauche. Irgendwann haben wir uns dann auf eine offene Beziehung geeinigt und ich kam eben auf die ganz flüchse Idee, warum soll ich da nicht auch Geld für nehmen, ob ich jetzt im Internet nach Typen suche und es einfach so mit denen mache oder ob ich nach Typen suche, die mir eben genauso gut gefallen und die mir da auch noch was für geben möchten. Warum nicht? Wo liegt da der Unterschied? Und so macht es irgendwie noch mehr Spaß. Außerdem ist das irgendwie auch noch so der Reiz des Verbotenen und des Tabus eben auch mal so die kleine Hure spielen zu können. Ich glaube, irgendwo haben das sehr, sehr viele Frauen in sich so, sei es jetzt nur im Rollenspiel mit dem Partner oder eben nur ein Kopfkino, das sie während dem Masturbieren haben oder sowas, aber ich habe doch schon

0: Zeit, mit mütterlicher Fürsorge, Mystik und Wissen. Quasi ein Intensivkurs in »Wie werde ich ein Mann von Welt?« Fortgesetzt wird die Geschichte von Frauen, die Sex gegen Geld anbieten, im Alten Testament. Hier wendet Tamar eine prostituierte List an. Da kinderlos wurde sie vom Schwiegervater Juda verbannt. Sie verkleidete sich als Professionelle und verführte Juda. Schwanger und als sie selbst, zeigte sie ihm die wertvollen Objekte, die er ihr für das Stelldichein geboten hatte. Er nahm sich der Zwillinge an, die sie gebar, wollte Tamar dennoch nicht mehr in seiner Familie haben. Bei Matthäus wird Tamar aber gewürdigt, und zwar als eine der wenigen Stammmütter Jesus von Nazareth. Dann waren da noch die Luxushuren aus dem klassischen Hellas, die Hetären, die Satarani aus dem antiken Indien, die Meretrices aus dem alten Rom, die Tayo-Prostituierten aus Japan und die Dirnen, die Kurtisanen, die Freudenmädchen aus mittelalterlicher und neuzeitlicher europäischer Vergangenheit. Sie waren immer da, fast überall, mal akzeptiert, mal geächtet und das immer von unterschiedlichen Gesellschaftsgruppen. Der Grund für das doch überwiegende Missbilligen liegt wohl in der Sache selbst. An der Frau im Allgemeinen und speziell an der Frau, die überhaupt zur Äußerung einer eigenen Sexualität fähig ist. Und Frauen hatten, was ihre Selbstbestimmung anbetrifft, einfach nichts zu melden. Heute ist das etwas anders. Frauen können Bundeskanzlerin werden. Und noch vieles mehr. Sie haben wie der Mann noch immer körperliche Triebe und dürfen darüber sprechen. Wenn sie sich und ihren Körper anbieten, gibt es aber noch immer Probleme. Jetzt haben sie eine Ehre und müssen Angst haben, sie mitzuverkaufen. Gelästert wird verständlicherweise dann, wenn Frau sich benutzt fühlt. Doch tut sie das?
1: Nein, eigentlich im Gegenteil. Also bis jetzt, viele meiner Treffen waren sogar eher eine Bereicherung für mich. Ich hatte zum Beispiel einmal ein sehr, sehr schönes mit jemandem, den ich von dieser Fetischplattform noch kannte. Und ja, der hat mich schon von Anfang an, mein erstes Treffen mit dem, da habe ich gar nicht diesen Service angeboten. Da ging es nur darum, dass er von mir ein getragenes Höschen bekommt, das praktisch live bekommt, so noch warm. Und ja, dann hat sich da irgendwie eine Freundschaft aufgebaut, also öfter Mailkontakt gehabt und so weiter. Und er war immer so charmant und lieb und echt, ja, einfach wunderbar, das, was sich Frau eben eigentlich wünscht. Und dann habe ich ihm eben auch erzählt, dass ich jetzt auch noch anderes anbiete. Und er hat mich eh schon Ewigkeiten vergöttert und verehrt. Und dann haben wir eben auch mal so ein Treffen gemacht. Und das war echt wunderschön. Also ich habe selten einen Mann erlebt, der so respektvoll und leidenschaftlich mit einem weiblichen Körper umgeht wie er. Da habe ich auch nur noch genießen können. Es war wunderschön.
0: Wunderschön? Zärtlichkeit, Behutsamkeit, sexueller Altruismus? Das entspricht aber keinesfalls dem allgemeinen Bild von einem Freier. Und doch ist so ein Verhalten gar nicht mal so selten, hat der Prostituierteninteressenverband Hydra herausgefunden. Viele Männer, die Prostituierte aufsuchen, wollen passive Bedürfnisse stillen, nämlich Zärtlichkeit, Nähe, Streicheln, Kuscheln, Unterhaltung und viel Zeit. Mindestens die Hälfte der Hydra-Probanden suchte zusätzlich oder anstatt des Geschlechtsverkehrs das entlastende Gespräch. Sexuelle Dominanz, der Wunsch nach Unterdrückung, ist wider die Erwartungen nicht die Regel. Warum sollte das auch so sein, wenn man betrachtet, welche Art Frau die Freier aufsuchen? Dieter Kleiber und Doris Felten haben in ihrer sozialwissenschaftlichen Untersuchung Prostitutionskunden die Erkenntnis gemacht, dass Freier die Prostituierten treffen, die den Wünschen bei ihrer privaten Partnerwahl entsprechen. Und oft ist das die selbstbewusste, gebildete, sympathische und lebenserfahrene Frau, nicht die Lolita. Die männliche Unterscheidung zwischen Heiliger und Hure ist nicht so groß, wie man meinen könnte. Denn oft sind Huren für sie eben eines, heilig. Und nicht selten setzt die Ehefrau, wenn vorhanden, die Eigenschaften, nach denen die Professionelle ausgesucht wird. Auch wenn wir nicht unter den Prostitutionskunden sind oder gerade deswegen, haben wir ein bestimmtes Bild von Frauen, die anschaffen gehen. Dazu gehören immer ein bedenklicher Lebenswandel und Erniedrigung, die bis hin zur Selbstaufgabe geht. Doch wie entstehen solche Vorurteile?
1: Ich glaube, ich brauche da nur einen Klassiker zu nennen, und zwar Christiane F., Ihr Kinder vom Bahnhof Zoo. Ich glaube, das sagt schon fast alles. Wer hat das Buch nicht schon mal gelesen?

0: oder zumindest davon gehört. Das sind eben die typischen Klischees, die man ja natürlich auch selber als Jugendliche irgendwo aufgreift, wenn man eben Bestimmtes liest oder eben verschiedene Berichte sieht oder hört oder wie auch immer. Die nehmen ja alle Drogen und überhaupt und werden von Männern dazu gezwungen, die Arbeit zu verrichten. Und sind eigentlich nur ganz billige Stücke, aber ja, so ist das meiner Meinung nach nicht. Also klar, die Ausnahme bestimmt die Regel, aber ja, ich wurde auch schon als Nutte oder sowas bestimmt, was ich nun absolut nicht leiden kann. Also da drehe ich echt durch, weil ich bin beileibe keine Nutte, nur weil ich mich prostituiere.
1: Ist Susanna ein Einzelfall oder trifft sie den Geist der Zeit? Zugegeben einen schlüpfrigen Geist in einer Zeit, die viele Sichtweisen und das Offenlegen von Einzelschicksalen zulässt. Ein Blick in die zeitgenössische Literatur zu diesem Thema verrät, Susanna ist kein Kuriosum, sondern sie zeigt eine moderne Einstellung zum Job, ein neues Selbstverständnis. Tamara Domentat, 2003, Lass dich verwöhnen, Prostitution in Deutschland.
2: Die Sexarbeit verlagerte sich von der Straße und dem stadtbekannten Bordell zunehmend in diskretere Privatwohnungen. Einst die Domäne von Berufshuren, erweiterte sie sich um Hausfrauen und Studentinnen, die gelegentlich oder phasenweise ihr Budget mit Sex aufbesserten. Dem in alle Richtungen ausufernden Gewerbe waren die Kontrollmechanismen der traditionellen Rotlichtkieze nicht länger gewachsen. Schließlich setzten Abhängigkeit, Einschüchterung und Gewalt eine gewisse physische Nähe voraus. Doch in den 70er und 80er Jahren mussten Kiezfürsten und Zuhälter erleben, wie das Gewerbe sich außerhalb ihrer Einflusssphären breit machte, zusehends von feministischem Gedankengut unterwandert wurde und gänzlich neue Standards der Sexarbeit definiert wurden. Freiwilligkeit statt Zwang. Die Frauen arbeiten bewusst aus eigenem Antrieb und nicht, weil unter Vortäuschung falscher Tatsachen zur Prostitution überlistet bzw. gegen ihren Willen oder ihr Ehrgefühl dazu genötigt. Persönliche Freiheit und Wahlmöglichkeiten statt Sklaverei. Sie können sich frei bewegen, befinden sich weder persönlich noch als Arbeitskraft in existenziellen Abhängigkeiten. Sie entscheiden, ob sie autonom oder in arbeitnehmerartigen Verhältnissen arbeiten wollen und können ihre Arbeitsbedingungen mitgestalten. Ausleben eigener Lust statt passives Lustobjekt. Während es in der Rotlichtprostitution als professionell galt, die eigene Libido konsequent von der Dienstleistung zu trennen, zum Beispiel keine Küsse auf den Mund zuzulassen, können sich die Frauen in der neuen Sexarbeit sinnlich und sexuell ausleben, ohne sich als unprofessionell abgestempelt zu fühlen.
1: Camille Paglia, 1994, Vamps and Tramps.
3: Ich respektiere und achte die Prostituierte, die das Reich der Sexualität beherrscht, für das Männer bezahlen müssen, um hineinzukommen. Feministinnen aus der Mittelklasse reduzieren Prostituierte auf den Status von bedauernswerten Opfern, die barmherzige Hilfe brauchen. Das ist ebenso arrogant wie selbstgerecht und verlogen.

0: Nein, eben nicht. Nicht Füße platschstehen im Bordell. Keine Kunden, auf die die Prostituierte keine Lust hat. Sie arbeitet freiberuflich und autonom und ist flexibel. In der Terminabsprache über das Internet und in der Auswahl des Ortes und der Zeit für ein Treffen.
1: Ich bin nebenbei oder hauptberuflich Schülerin momentan. Und es ist jetzt nicht so, dass ich jeden Tag irgendwelche Treffen mache oder mehrere Treffen an einem Tag mache, sondern das ist bei mir eher eine Sache der Lust und Laune. Wenn ich eben Lust auf ein Treffen habe oder auf Sex habe, dann hole ich mir den eben. Und ja, dann mache ich mich daheim eben fertig, brauche da meistens so circa eine Stunde für, bis man eben total geduscht ist und rasiert und weiß nicht, was wir Frauen alles so machen in der Dusche. Und das fängt eigentlich schon da an, wirklich, wenn man sich herrichtet und sich schminkt oder hübsch anzieht und vor dem Spiegel ein wenig posiert und so. Da fängt eigentlich das Treffen schon an und es macht schon saumäßig viel Spaß, sich eben auf dieses Treffen vorzubereiten. Und dann kommt es drauf an, entweder man trifft sich in einem Restaurant, ich werde meistens zum Beispiel abgeholt, oder man geht zusammen in den Swingerclub, unterhält sich nett und geht dann irgendwann mal zusammen aufs Hotelzimmer. Oder ähnlich.
0: Alles toll, alles gut also. Irgendwas muss es doch geben, das den Nichtprofessionellen recht in ihrer skeptischen Haltung gibt. Warum sind Sie denn keine Prostituierte oder ich?
1: Das war auch meine Angst, bevor ich angefangen habe, ob ich sowas überhaupt psychisch aushalte, ob ich mich vielleicht nicht selber irgendwann als einfach nur billiges Drecksstück sehe. Das war meine größte Angst, dass ich mich selber ja scheiße finden könnte praktisch. Und ich glaube schon, dass manche Frauen da eben die labiler sind, damit dann irgendwann einfach nicht klarkommen und sich selbst gegenüber die Wertschätzung dann dadurch auch verlieren und sich dadurch ihr Leben selbst kaputt machen.
0: Aha, so normal ist das alles nicht. Anschaffen gehen ist kein Job für jede andere. Es muss doch eigentlich in einem nagen. Steht man denn nicht morgens auf und denkt, ich kann nicht mehr? Was tue ich da eigentlich? Ist es nicht schwer, sich als anständige Person zu sehen, die der alten Nachbarin die Einkaufstaschen trägt, die Freunde trifft, die alles über einen wissen? Denkt man nicht, ich will zumindest ein klein wenig normal sein und nicht stetig die große Klippe vor mir sehen, die den gesellschaftlichen Abstieg bedeutet, so sehr ich mich auch anstrenge, in zivilisiertem und sicherem Gelände zu wandern? So sehen das viele, aber nicht jede.
1: Nee, bei mir selber ist es noch nicht so weit gekommen. Ich hatte zwar auch schon so meine kleinen Momente, wo ich dann gemeint habe, ja, ich bin doch nur eine blöde Hure und überhaupt. Das waren dann aber eher Momente, wo ich gefunden habe, dass es meinem Freund unfair gegenüber ist. Aber auch wirklich nur das, weil für mich selber, ich find's okay, mir macht's Spaß. Die Hexenjagd darf beginnen, sozusagen. Unter 10 Zentimetern Absatz kommt bei mir eh gar nichts ins Haus. Man kann ja Apfelringe ganz normal sagen, man kann auch sagen Apfelringe. Da habe ich dann schon mal einen Stöhner mehr abgelassen wie sonst, aber ich spiele generell eigentlich nichts vor. Das Schlafzimmer war eigentlich relativ klein, aber zum Ficken hat es gereicht. Eigentlich alles ganz normale Leute, denen man sich auch echt wunderbar unterhalten kann. Also es ist in meinen Augen Quatsch, dass es sich nur am Rande der Gesellschaft abspielt. Nicht umsonst haben sehr viele Ehefrauen Angst davor, dass ihr Mann sein Geld im Puff verplempert. Also wenn sich das wirklich nur am Rande der Gesellschaft abspielen würde, dann gäbe es diese Angst häufig von Ehefrauen nicht. Es kommen ja Leute aus allen möglichen Sparten. Es gibt teilweise echt Studenten, die keinerlei Erfahrung haben oder ja, gerade mal 18 geworden sind und ja, wollen mal halt wissen, wie das so ist mit einer Frau. Dann gibt es aber Typen, die haben halt einfach das Kopfkino, dass sie eine Frau dafür bezahlen wollen und gut ist. Es gibt aber auch viele Ehemänner, die sich einfach vernachlässigt fühlen oder Männer, die auf Geschäftsreise sind und so gar keine Zeit für eine Freundin haben. Also es bewegt sich eigentlich in allen Schichten und in allen Altersklassen.
0: Der Arzt, der Klempner, der Manager, der Tagelöhner. Alle sind vertreten in der Kundschaft. Wenn es um körperliche Lust geht, stellt sich das gesellschaftliche Selbstbild fein hinten an. Alle wollen reden, wahrgenommen werden, Triebe ausleben, Sinnlichkeit erfahren. Bei Susanna sind alle gleich, wie Gott sie erschaffen hat. Niemand wird besser oder schlechter befriedigt, aber jeder dennoch unterschiedlich. Je nach Wunsch ist die 19-jährige Schülerin mal die unnahbare Diva, dann die lockere Punkbraut oder das Mauerblümchen. Manchmal eben auch die Schülerin.
1: Ich bin so unerfahren, magst du mir nicht noch was beibringen? Ich war heute ganz böse im Unterricht. Im Oralen habe ich wieder total abgelost. Ich musste heute ganz viel schlucken. Natürlich fahren die Männer darauf ab. Welcher 40-jährige Mann oder so möchte nicht wieder was Schönes Knackiges in der Hand halten können?
0: Sie oder etwas von ihr in der Hand halten, geht alles. Aber schöner ist es doch für sie und ihn, im Arm gehalten zu werden.
1: Ja, genau, das ist eigentlich auch mein Beuteschema. Männer, die eben nicht nur den schnellen Körperkontakt suchen, weil die können auch gleich in ein Bordell gehen, finde ich. Oder eben mal kurz an einem Straßenstrich vorbeifahren. Da sind sie besser bedient, weil sie da nur ihre 40, 50 Euro zahlen und eben ihre 10 Minuten kurz abspritzen und fertig ist. Ja, ich habe gerade eine SMS bekommen von einem Kunden. Da wollten wir uns eventuell heute noch ganz spontan treffen. Also war so eine blöde Idee, in Anführungsstrichen. Er könnte erst um 8 und das wäre ein bisschen knapp wegen dem Interview, weil entweder also nach Hause fahren lohnt sich nicht und in Karlsruhe eine Stunde oder noch länger zu warten ist dann auch doof. Und dann hat er mir geschrieben, ja okay, dann bleibt es bei Donnerstag, bis bald mein Engelchen. Da musste ich schon leicht schmunzeln, weil er sonst immer, ja sonst tituliert er mich immer ganz, ganz anders.

0: Lebenslauf. Fangen wir mal unten an. Hobbys. Sex, in Klammern verhütet. Styling, feminin bis aufreizend. Über mich selbst, offen für neue Erfahrungen. Vielseitig, beweglich, hilfsbereit, selbstbewusst. Nicht 0815, sondern 98, 60, 90. Ja doch. Sehr kontaktfreudig.
1: Ich habe halt manchmal so, wenn mich jemand anruft und dann sagt er, ja, du, ich bin's, der Axel warst im letzten. Dann denke ich so, boah, Mann, wer ist denn Axel? Hey, keine Ahnung. Und so, und dann hat sich da rausgestellt, das war der mit dem Riesending. Der wollte unbedingt Outdoor was machen. Und dann haben wir uns eben getroffen. Dann bin ich mit dem Auto halt aufgegabelt und haben uns einen Platz gesucht und so. Und ja, das hat mich total gewundert, weil der echt auch schon beim Schreiben total das Großmaul eigentlich war. Schon nett und sympathisch, aber einmal habe ich ihm eben auch die Meinung gegeigt, so von wegen du, nur weil du Hü sagst, muss ich nicht hot machen. Entweder du willst eine Professionelle, die wirklich immer Zeit hat, dann wann du gerade Lust und Zeit hast, oder du willst eben eine Schülerin haben, aber musst eben dann auch akzeptieren, dass diese auch ein Privatleben hat und nicht 24 Stunden am Tag vorm PC sitzt und nicht 24 Stunden am Tag nur bumsen will. Und ja, dann hat er dann auf, und ich dachte eher, dass er jetzt sagt so, nee, sorry, kein Interesse, weil ich ihm da schon ordentlich Pfeffer gegeben habe. Und dann hat er gemeint, ja, oh, geil, wenn du genauso temperamentvoll bist, wie du schreibst, dann ist das ja toll. Und hat er echt eigentlich, ja, was er nicht alles machen will und wo er es nicht alles machen will. Und auf einmal haben wir uns getroffen und das war halt total zittrig. Und obwohl es nicht sein erstes Treffen über die Seite war, auch nicht sein erstes gegen Geld oder so, also irgendwie komisch. Ja, mich hat es halt ein wenig verwundert am Anfang, weil ich dann auch so dachte, wer weiß, vielleicht gefalle ich ihm ja nicht so sehr, wie er dacht oder keine Ahnung, und er traut sich einfach nicht, was zu sagen, und habe ihn dann nochmal gefragt. Und das war auch eine ganz blöde Situation, weil da hat er mich nach Hause gefahren und dann saß ich da und habe nicht gewusst, ob es jetzt richtig wäre, das Geld zu behalten oder nicht, weil ich ja eigentlich gar nichts gemacht habe, und habe ihn eben ganz blöd darauf angesprochen, ja, du, hör mal, ich weiß jetzt nicht, wie das jetzt ist, ich meine, ich habe nichts gemacht, willst du das Geld wieder zurückhaben? Nö, Quatsch, das ist schon in Ordnung. Man sieht sich bestimmt eh nochmal und ja.
0: Ach ja, kleine Ergänzung. Geschäftstüchtig, aber immer fair, gewissenhaft.
1: Ich habe ja selber total gestaunt, weil ich ja an dem Tag echt eigentlich nichts gemacht habe. Weil bei dem Typ, bei dem ich morgens war, ja, da ist auch gar nichts groß Sexuelles gewesen eigentlich. Bis auf Oralsex ein bisschen, aber nur nicht mal bis zum Schluss oder so, sondern wirklich größtenteils eben so ein bisschen Spielchen so, weil er eben auch sehr dominant ist und dann musste ich irgendwelche Posen machen oder auf allen Vieren durch die Wohnung krabbeln und so. Und ja, und dann ich saß dann auch mittags da und habe auch gedacht, ich habe heute gar nichts gemacht und habe einfach so 600 Euro, das ist ein halber Monatslohn von jemandem, der echt hart arbeitet. Und wir sind ja gerade in der Wirtschaftskrise. Also, ich weiß nicht, vielleicht merken es andere Frauen oder Mädchen, die da schon ein bisschen länger dabei sind, dass da jetzt weniger Leute kommen. Also das kann ich ja nicht so direkt beurteilen, weil ich ja mitten in der Finanzkrise angefangen habe. Aber ich kann echt super von leben.
0: Glaubhaft bei Preisen von 100 bis 700 Euro. Oralverkehr bis ganze Nacht. Da dürfte man sich ja theoretisch auch mal was gönnen. Worauf steht denn ein Teenie? Auf Schuhe, Klamotten, CDs? Ausgehen? Ganz genau. Doch dafür muss erst noch das Date klargemacht werden. Bei dem sie wahrscheinlich aber gar nicht selbst bezahlen muss, sondern schon wieder bezahlt wird.
1: Doch, es passt gerade eigentlich sehr gut. Ich habe schon die ganze Zeit auf dich gewartet.

gibt da manchmal so ein, oder gab so ein Gefühl von innerer Leere, also wo man wirklich nichts fühlt und sich irgendwie, so doof und paradox es auch klingt, sich irgendwie tot fühlt. Man fühlt irgendwie nichts, man denkt nichts und so sehr man sich bemüht, es klappt einfach nicht, was zu denken oder zu fühlen. Man ist einfach irgendwie innerlich tot, so eine Art Ohnmachtsgefühl. Und als Kind oder Jugendlicher weiß man damit eben auch gar nicht umzugehen. Gerade wenn man dann auch noch Stress hat in der Familie oder in der Schule oder wie auch immer. Und das Ritzen ist halt so eine Sache. Es gibt halt vielen irgendwo, so paradox es sich auch anhört, halt, weil man sich dann auf einmal wieder spürt, wenn man den Schmerz spürt. Es ist in dem Sinne auch kein Schmerz, der wehtut, so wie wenn man sich irgendwo verbrennt, sondern der Schmerz, der befreit einen auch, weil trotz der inneren Leere sind so viele Gefühle, Emotionen im Allgemeinen da, die sich innen stauen, nur irgendwie erkennt man diese nicht. Das ist ganz komisch. Ich glaube, das kann man auch nur nachvollziehen, wenn man sowas selber erlebt oder schon mal gefühlt hat. Und irgendjemand hat schon mal gesagt, Schmerz ist die einzigste Form der Realität. Und wenn man es genauer betrachtet, ist das irgendwo auch so, weil warum kneift man sich sonst, wenn man nicht weiß, ob etwas real oder ein Traum ist?

0: Und um zu wachsen, machen wir manchmal Quatsch, der sich aber von grober Fahrlässigkeit unterscheidet.
1: Es hört sich echt komisch an, aber ich habe angefangen, mit Piercings zu stechen. Und dadurch ging es dann irgendwie und es hat nett ausgesehen. Und irgendwann war der Drang dann völlig weg. Jetzt sieht man gar nichts mehr. Ich glaube auch, dass niemals jemand denken würde, ich hätte mich jemals geritzt, weil die meisten Leute, die sich eben ritzen, haben starke Narben. Bei mir, ich weiß nicht, wie mein Körper das schafft, aber alles verheilt total schnell. Also egal, was mir passiert. Vielleicht bin ich so eine Art Wonder Woman oder so, ich weiß es nicht.
0: Wonder Woman. Oder eine Frau, die gelernt hat, mit dem Borderline-Syndrom zu leben. Oder eine Frau, die gelernt hat, ohne Borderline zu leben.
1: Ich weiß nicht, ob ich das hab oder hatte. Angeblich geht Borderline auch niemals komplett weg, außer durch eine Therapie. Ich hab überhaupt gar kein Bedürfnis mehr, mich selbst zu verletzen oder sowas. Aber es bestanden schon einige Parallelen, weil es zum Beispiel auch heißt, ich habe mich nämlich auch mal mit einem Psychologen darüber unterhalten, dass zum Beispiel eben Borderliner zum Beispiel so eine Art manische Depression haben. Also wenn etwas Gutes am Tag passiert, ist man total happy und überhaupt ist total überschwinglich und wirklich eben manisch. Und auf einmal passiert irgendwas Schreckliches. Und es muss nur sein, dass irgendjemand sagt, ey, du bist doof, und man fällt wieder total in diese Depression. Und manisch-depressive, die sind eben einfach nur manisch und depressiv. Und Borderliner, die fangen eben dann an, sich selbst zu verletzen. Manche ritzen sich, manche schlucken Scherben.

Es gibt ja verschiedene Formen der Verstümmelung oder Selbstzerstörung. Es muss ja auch nicht immer irgendwo äußerlich sein. Man kann sich ja auch selbst zerstören, indem man sich zum Beispiel selber irgendwelche komischen Dinge einredet. Man wäre ja hässlich und doof und überhaupt. Es ist ja praktisch auch Verstümmelung, nur der Seele eben.

Ja, Musik ist einfach ein wichtiger Bestandteil meines Lebens. Ich kann da ein bisschen Kraft sammeln sozusagen. So wie wenn man zum Beispiel aufgeregt ist oder so. Und dann kommt jemand, den man lieb hat oder den man kennt und umarmt einen. Das beruhigt einen ja auch und so. Und das macht die Musik eigentlich auch mit mir. Meine Seele zum Beispiel, wenn ich traurig bin oder wenn ich wütend bin, die zittert dann, die ist richtig aufgeregt. Und dann kommt die Musik und streichelt so die Aufregung weg sozusagen. Da kommt die Musik und umarmt einen halt einfach. Das ist toll.

höre eigentlich fast nur Musik, wo die Texte gut sind, weil für mich, ja, Musik, in der der Text keinen Sinn macht, da macht es keinen Sinn für mich, diese Musik zu hören, weil für mich Musik auch immer eine Message ist. Ich finde von Peter Fox, finde ich deine Steine, du meine Steine ganz toll, weil es ewig gedauert hat, bis ich da verstanden habe, was er eigentlich da gerade von mir will. Also es fängt an, ich kletter hoch, es rollen Steine und sie fallen auf dich drauf. Du siehst sie kommen, gehst nicht zur Seite, du dachtest, du fängst sie auf. Und ich weiß, was für Steine, was will der von einem? Und wenn man das Lied anhört und sich dann näher Gedanken drüber macht, kommt man irgendwann darauf, dass es da um eine Beziehung zwischen zwei Menschen geht, er und sie. Und es wird eben aus der Ich-Dingens da erzählt. Und dass diese Steine, von denen er zum Beispiel spricht, diese Probleme sind. Und die Frau, die meint halt immer, alles schön machen zu können. So interpretiere ich das jedenfalls. Sie versucht eben, die Probleme alle zu lösen, beiseite zu schaffen, aber kommt eben am Ende doch nicht mit fertig und so. Und so Sachen liebe ich einfach total. Weil eben selber auch was rein interpretieren kann. Jeder interpretiert ja auch anders. Das hat ja auch viel mit Erlebnissen zu tun. Eben Dingen, die man erlebt hat oder mit der Reife hat, das, denke ich mal, auch sehr viel zu tun.

0: in dem Lied kommt eben auch vor, so von wegen, ich kann nicht mit und nicht ohne dich, vielleicht besser ohne dich. Und am Ende kommt, ich kann nicht mit und nicht ohne dich, aber vielleicht besser mit dir irgendwie so. Und ja, da geht es eben, wie gesagt, finde ich, um zwei Menschen, die eben Probleme miteinander haben und die kommen da irgendwie nicht so recht raus und sie wissen beide, sie brauchen einander, aber irgendwie klappt es nicht zusammen und so ist das bei mir eigentlich zurzeit auch, da höre ich das ganz gern.
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0: Ja, manchmal, wenn ich halt nachdenklich bin, dann macht mich das schon traurig.

0: Für sie ist klar, besser mit ihm. Sie liebt ihren Freund und schätzt ihn zusätzlich als Stütze, als konstantes Element in ihrem Leben. Er fühlt sich betrogen und weiß nicht, wie lange er das noch ertragen kann. Doch er ist noch da. Vielleicht besser mit ihr? Denn das weiß er genau. Er braucht den Kumpel und dessen Stärke.
1: Ich versuche halt immer, das Beste aus allem Möglichen zu machen, also das Beste für mich. Da gibt es auch einen Spruch, der ist auch in der Punk-Szene sehr populär. Wer kämpft, kann verlieren. Wer nicht kämpft, hat schon verloren.

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0: Ich bin Löwin.
1: Nee, Spaß beiseite. Ich meine, was bringt das mir, wenn ich da sitze wie so ein Häufchen Elend? Und, oh Gott, ich komme aus einem schlechten Elternhaus. Oder oh Gott, mir geht's so schlecht. Oder was weiß ich, das bringt doch echt gar nichts. Damit geht's mir nicht besser, anderen Leuten schon gar nicht. Die sind dann genervt und sagen, denken sich auch, ach, leck mich am Arsch. Weil man bleibt dann doch wirklich immer an diesem einen Fleck stehen und versinkt eigentlich selber in der Melancholie und in Verzweiflung. Das bringt gar nichts. Man muss halt immer gucken, was man aus einer Situation machen kann, weil in jedem Negativen was Positives ist. Auch wenn es nur Sandkorn groß ist, man soll dran festhalten.

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0: gerne Prosecco.
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